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0: Joanna Serra Düsseldorf. Herzlich willkommen alle zusammen im Studio. Ich bin Chiara Leonardi und moderiere heute alleine diese tolle, tolle Sendung. Und es geht heute um ein Thema, was mich persönlich sehr, sehr begeistert. Man hat ja vielleicht in den letzten Sendungen auch mal schon verstanden. Und zwar das Thema Theater. Ich bin heute nicht alleine, ich moderiere alleine, aber ich bin heute nicht alleine. Ich bin hier mit einem Gast, den ich heute persönlich kennengelernt habe, aber schon Gast bei uns war, bei Buonasera Düsseldorf, ungefähr vor einem Jahr, telefonisch verbunden aus Verona, aber heute live bei uns. Willkommen Matteo Spiazzi, benvenuto!
1: Ciao a tutti!
0: Ciao Matteo! Allora, con Matteo oggi parliamo di teatro, così, in generale, ma in particolare di teatro di Schauspielhaus. Wir sprechen heute über ein Stück im Schauspielhaus, wo Matteo Spiazzi mal wieder mitwirkt, mitspielt. In irgendeinem Sinne werden wir jetzt mal gleich im Laufe der Sendung auch mal klären, was er macht. Es ist nicht das erste Mal, dass Matteo hier in Düsseldorf ist. Und genau, wir werden jetzt mal langsam versuchen zu verstehen, was er bei uns hier treibt in Düsseldorf. Matteo ist aus Verona, ist Theaterregisseur, ist Pädagoge und macht jede Menge Sachen. Matteo, sto spiegando un po' chi sei e che noi ci siamo in realtà già conosciuti l'anno scorso, ma eri collegato solo telefonicamente.
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0: Ah, ok, also eigentlich Schauspieler, tu hai iniziato come attore.
1: Ja, ja.
0: Eigentlich Schauspieler, sì. Jetzt macht er eher was anderes und auch Dozent. Er spielt, er macht auch sehr viele Kurse und Seminare. Wir werden sehen, worauf er spezialisiert ist. Perfetto, una trasmissione di teatro, come sapete, mi appassiona molto e ci tenevo moltissimo. Allora, ich würde sagen, wir starten aber schon mit ein bisschen Musik. Und zwar mit ein bisschen ein Lied für meinen Gast. Das muss ich erstmal finden. Das Lied kennen wir, haben wir schon mal ein paar Mal, glaube ich, gespielt. Tu, Matteo, che sei di Verona,
1: sì.
0: Conosci nel profondo Veneto?
1: Infatti, stavo guardando, no, a dire il vero no, sono curiosissimo di sentire adesso.
0: Allora, questa è Nel profondo Veneto di Vasco Brondi, già sentito?
1: Sì.
0: Ok. È una canzone molto, molto divertente, ascoltiamola, okay. 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
1: 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Allora, entsteht zur Zeit der Renaissance, zu Mitte des 16. Jahrhunderts, sagen wir so, 1547, glaube ich, hat er gesagt, ist offiziell ein Datum. Und ich habe vorher gefragt, ob ich dachte, Commedia dell'arte bedeutet definitiv mit Maske, aber nein, muss nicht unbedingt mit Maske sein. Nur tatsächlich, jede Maske repräsentiert und symbolisiert irgendwas. Und deshalb gibt es ja die klassische Masken, die sind auch Arlecchino, ist natürlich sehr, sehr bekannt auch hier, Pantalone.
0: Pantalone, il Dottore, Capitano,
1: il Dottore. Und die haben auch alle unterschiedliche Akzente. Und man muss ja denken, Italien war damals noch nicht so Italien, wie wir Italien jetzt kennen. Also man kann nicht sagen, ja, Bologna, Accento di Bologna war ja Italien. Nee, damals war vielleicht sogar ein anderes Staat. Also da war wirklich sehr, sehr, sehr, sehr, sehr unterschiedlich. Eine ganz große und bunte Mischung aus, wie soll ich sagen, aus Figuren, die sich getroffen haben. Und das mit den Frauen war, hat er auch gesagt, so ein bisschen eine Marketing-Aktion, weil die Frauen hatten meistens keine Maske. Und ich meine, diese Leute haben dadurch verdient, ne, durch diese Theaterstücke. Und dann war natürlich die Neuigkeit, dass auch Frauen auf der Bühne sind, natürlich sehr interessant. Dafür ist vielleicht ein bisschen mehr Publikum gekommen damals. Okay, ich glaube, man könnte wirklich eine Stunde mit Matteo oder länger über Commedia dell'arte sprechen. 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
1: Io sono un attore, non ho la maschera, recito bene, male, non si sa. Mi metto una maschera, che cosa cambia? Also was ändert sich, wenn ein Schauspieler ohne Maske spielt? Und worauf muss man achten, wenn eine Maske im Spiel ist?
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1: Okay, die Maske erlaubt dem Schauspieler ein ganz anderes Universum zu kreieren, was sehr, sehr anders und weit weg von seinem ist.
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1: Ok, also wenn ein Schauspieler eine Maske anhat, muss definitiv seinen Körper und seine Stimme anders benutzen. Ansonsten hat gesagt, es wie ein Schauspieler mit einem Schuh auf dem Kopf und Punkt und nichts anderes. Aber so muss zusammen mit der Maske kreiert eine andere Welt.
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1: Tatsächlich ist die Maske oft überall ein Symbol für Theater, weil das ist so wie ein Werkzeug für einen Schauspieler, und dadurch kreiert eine andere Welt, eine andere Figur, genauso wie so ein Maler malt und hat ein Bild vor sich. So hat ein Schauspieler eine Maske. 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

0: Hör, Müller und Love. Und Toxic, unsere
1: und
0: Mikros
1: toxic.
0: Waren einfach aus. Mann, erster
1: also,
0: Fehler.
1: Oha.
0: Hitze, Hitze, Hitze.
1: Es liegt definitiv an der Hitze, die wir hier in unserem Studio hier drin haben. Was die würdest du schätzen?
0: Die Miss Toxic ist nackt. Also sie hat ja. So einen Schlüpper an, so ein Seidenteil mit Zahnseide, was sie nur noch befestigt. Also ich glaube, selbst beim Schlüpper hast du irgendwie geschaut, dass so wenig Stoff wie Stoff sein kann.
1: Ja, ist, ja? Definitiv. Also ich kam hier rein und musste feststellen, es geht noch heißer als draußen und als ich dann...
0: das war das Treppenhaus. Normalerweise ist das Treppenhaus kühl.
1: Super
0: aber
1: kühl. Dann bin ich noch weiter rein in den Gang hier, der zum Studio führt und dachte ich, okay, es ist noch heißer als im Treppenhaus. Und als ich dann ins Studio kam, habe ich gedacht, ihr wollt mich doch verarschen. Das sind hier so gefühlte, ich würde sagen 55 Grad.
0: Ich fühle mich wie ein Hund im Auto.
1: Es könnte tatsächlich so ein bisschen saunamäßig, ne?
0: Ja, aber wir haben die Fenster auf Kipp und sollte irgendjemand hier bei uns am Studio in Düsseldorf vorbeilaufen, schmeißt die Fensterscheibe ein. Wir brauchen mehr Sauerstoff.
1: Ach so, ja, okay. Aber das wäre nicht so gut, wenn Sie die Fensterscheibe einschmeißen, oder?
0: Ja, weiß ich nicht. Okay. Aber ich habe heute unser wunderbares Rätsel extra nicht nur den Temperaturen angepasst, sondern ich habe mich einfach mal ein bisschen informiert, dank der großen Welt, der Internetlügen und all den Do-it-yourself und also Mistanleitung, was man denn so machen kann, dass es kühl wird.
1: Ah ja, und das ist das Rätsel.
0: Und das habe ich in ein Rätsel verwandelt.
1: Ach, wie lustig ist das denn? Okay,
0: ja, jetzt
1: cool.
0: Fehlt uns natürlich der Herr Müller. Der liegt wahrscheinlich nackt mit seinem Bäuchlein der Sonne entgegen irgendwo an einem Strand.
1: Der liegt bestimmt mit seinem nackten Löres vom Propeller.
0: Und übt den Propeller.
1: Und schaut nach seinem Vorbild. Ja.
0: Genau. Ja. Also für die, die uns noch nicht kennen, ihr merkt, dass wir machen viel Blabla. Wir machen dazu ein bisschen Musik. Ihr dürft auch ein bisschen mitraten. Leider gibt es nichts zu gewinnen. Ihr könnt aber, wenn ihr ein Lied erkennt oder den Interpreten, einfach die Antwort laut schreien.
1: Vielleicht höre ich sie ja dann.
0: Vielleicht hören
1: aber
0: wir.
1: Aber ich dachte, es gibt ein Rätsel mit Kühlinformationen.
0: Ja, pass auf. Ich fange einfach mal an. Musik kann nachweislich helfen, die gefühlte Körpertemperatur zu senken, indem sie psychologische Assoziationen mit Kälte weckt, denn den Herzschlag beruhigt und die Atemfrequenz reguliert.
1: Ja,
0: als Obersatz.
1: Jetzt kommt ein kaltes Lied.
0: Ja, so ungefähr ein kaltes Lied. Oh, da fallen mir jetzt richtig gute Lieder ein. Das sollten wir auf jeden Fall vielleicht mal als Thema machen. Wie immer, ich spiele das an. Du kannst sagen, gefällt mir nicht. Du kannst vielleicht auch erkennen, von wem es ist. Und dann gucken wir einfach mal weiter.
1: Alles klar, dann hau mal los.
0: So, und ich sehe auch, dass hier nicht angeschaltet ist. So, da
1: super.
0: Hören wir's. Doch.
1: Jetzt aber.
0: Jetzt hören wir es.
1: Okay.
0: Wenn da was kommt.
1: Es kommt was.

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0: Ja.
1: Es wären die All Saints.
0: All Saints, ja genau.
1: Mit Pure Shore gewesen.
0: Alles klar, ich wusste nie, wie der Song heißt. Ich kenne den aber natürlich. Jeder kennt ihn, wer kennt ihn nicht. Ja, okay.
1: So. Mal gucken. Das wäre Kai Uwe.
2: Kaltes, klares Wasser.
0: Ja, Chicks on Speed, kaltes, klares Wasser. Kalt und klar. Darauf ein Bier.
1: Warte, habe ich hier. Cheers. Ja. Gut, eiskalt ist es diesmal auch.
0: Eiskalt. Muss ich auch nicht arbeiten. Auf jeden Fall, der Kühlschrank, der tut es noch.
1: So, beruhigende Ambient- und Elektronikklänge senken natürlich auch dein Puls und damit
0: Moby.
1: Ja. Damit natürlich ist das eine wunderbare Klimaanlage für deinen Körper, wenn wir ruhigere Musik hören und langsam einatmen und ganz gemütlich durch die Buchse wieder ausatmen.
0: Da habe ich ja noch eine ganz kleine an.
1: Ja. Die flattert, aber kennst du das, wenn so ein Grashalm so.
0: Ja, genau so.
1: Letztes Lied hören wir in voller Länge, damit wir hier auch ein bisschen abkühlen können.
0: Ja.
1: Da würde mir, glaube ich, die Band reichen, weil der Name vom Lied, den kann ich selber nicht aussprechen.
0: Okay.
1: Ja.
0: Gut.
1: Gut. Ja. Ich mach noch ein bisschen lauter.
0: Ja.
1: Aber wir wollen ja einatmen und ausatmen.
0: Das ist George Michael?
1: Nein. Nein, nein.
0: Nicht?
1: Nein.
0: Aber das kenne ich. Ach, das ist Dings. Er.
1: Ja. Das ist genau, er. Das ist französisches Ambient Pop, der eine totale Ruhe ausstrahlt. Perfekt.
0: Ja.
1: Um das überhitzte Nervensystem herunterzufahren.
0: Ja.
1: Die nächsten 5 Minuten für euch ein wenig keep calm. Come down.
0: Super schön. Das heißt doch irgendwie so Jerre.
1: Le Femme d'Argent. Das Video ist sensationell. Und live ist es eine 15-Minuten-Version.
0: Ich liebe die. Okay, dann viel Spaß damit.
1: Bis später.
0: Bis gleich.

0: Und, sind wir jetzt kälter?
1: Ich hoffe.
0: Eben?
1: Soll ich mal Fieber bei dir messen?
0: Boah, also die Kopfhörer kleben an meinem Kopf, ich sag's dir. Das ist wirklich wunderschön.
1: Uns erreicht gerade eine aktuelle Meldung für Düsseldorf. Um den Fürstenplatz rum, Scheurenstraße und die Hüttenstraße, da gab es heute Nachmittag einen Wasserausfall. Vielleicht habt ihr es bemerkt, wenn ihr dort in der Nähe wart. Da ist ein Wasserrohrbruch gewesen auf der Scheurenstraße, soweit ich weiß. Da waren zumindest die ganzen...
0: Rund um den Fürstenplatz, habe ich gehört.
1: Ja, genau. Na, so. Und alle Leute, die heute Abend probieren, ihre Waschmaschine zu waschen, lasst erst einmal eine Viertelstunde das Wasser laufen, weil das neue Rohr, das ist ganz schön dreckig. Und da kommt erstmal braune Brühe raus und das legt sich aber wieder, denn das muss erstmal alles durchgespült werden.
0: Ich stelle mir gerade vor, wie man versucht, seine Waschmaschine zu waschen.
1: Achso, ja, die Wäsche in der Waschmaschine. Das Ding ist, ich hatte heute Wäsche in der Waschmaschine gehabt, weiße Wäsche.
0: Ja.
1: Und als kein Wasser mehr lief, habe ich die dann ausgemacht und also nicht ausgemacht, so einfach, das, als ob du was nachlegen willst.
0: Ja.
1: Und die stand jetzt die ganze Zeit da und als ich dann eben probiert habe, Wasser, es läuft wieder zu machen, habe ich gesehen, braune Brühe und die Waschmaschine, die läuft jetzt erst, wenn ich nach Hause komme nach dieser Sendung.
0: Sehr schön. So, also, wir werden aber mal ganz kurz auf das eigentliche Thema der Sendung kommen. Mein Gott, Stammel.
1: Kühle.
0: Das ist alles, was heute aus mir rauskommt, könnte die Hitze sein. Also wenn da was Falsches rauskommt. Es ist wirklich heiß hier. Und unser Thema ist aber nicht Hitze, sondern unser Thema ist heute, spiele einen Song vor und errate die Story dahinter.
1: Das bedeutet?
0: Rundherum oder?
1: Du spielst mir ein Lied vor und das hat eine bestimmte Bedeutung für dich, weil du hast entweder was darauf erlebt und oder aber dieses Lied beschreibt eine Situation, die so einmal passiert ist, so dass man einfach sagt so, krasser Scheiß, das ist es. Und ich werde die Story natürlich dann erzählen und du wirst sagen, nein.
0: Ja,
1: oder
0: genau. Oder auch, also ich habe es auch so ein bisschen so interpretiert, dass der Song eventuell auch eine kuriose oder interessante Hintergrundgeschichte hat. Also ich mache es dir schwer.
1: Ja, aber ich meine, da liegt jetzt, wir hören in dein Lied jetzt rein.
0: Ja,
1: und
0: genau.
1: Ich habe die Story schon, also ich muss es gar nicht hören.
0: Ja, okay.
1: Ich weiß ganz genau, worum es geht.
0: Ja, okay.
1: Ich starte einfach mal das Lied.
0: Du startest einfach mal das Lied,
1: und genau. Dann gibt es meine Variante von... Smells like Teen Spirit.
0: Yes. Alles klar. Bis gleich.

0: weiß man doch.
1: So, die Gemüter, die sind jetzt auf jeden Fall wieder höher. Also es ist hitzig. Es ist wieder heiß geworden jetzt hier.
2: Ja, und deshalb hat ja auch dieses Lied genau dieses Ding. Smells like Teen Spirit ist natürlich ganz klar. Also ich meine, ich habe zwei Söhne großgezogen und wenn du da dann so im Alter von 10 bis 12 ins Kinderzimmer gegangen bist, dann hast du Smells like Teen Spirit auf jeden Fall gehabt. Und im Sommer, ich weiß nicht, wie das bei Mädels ist, aber ich denke ganz einfach, also dieses Lied, ja, das ist irgendwie, du früher richtig am Abzappeln kamst stinkend nach Hause. Aber dann hat es so einen Puma-Käfig gehabt, weil deine Tochter, während du weg warst, zu Hause auch eine Party gemacht hat mit 10 Jungs. Und die haben nämlich alle Sockentanz gemacht und dementsprechend war das echt Smells Like Teen Spirit. Alte, du hast schon wieder Herrenbesuch gehabt.
1: Ja, also ich würde sagen, es ist eine super schöne Interpretation, aber nein, das ist es nicht.
2: So, jetzt bin ich aber gespannt.
1: Es hat aber auf jeden Fall, also ich gebe dir noch so einen kleinen Tipp, es hat definitiv auch erstmal was logischerweise mit
2: Jugend.
1: Teenagern oder Jugendlichen oder Jugendlichkeit zu tun.
2: Okay.
1: Und
2: dann?
1: Und ich kann dir noch was sagen.
2: Das hat es was mit dir zu tun?
1: Es geht ein, es ist
2: oder beides. Muss ich 5 Euro ins Schwein packen?
1: Nein, du musst nicht 5 Euro ins Schwein packen. Ich würde dir noch mal ganz kurz noch mal so einen kleinen Wink geben.
2: Wann kam denn das?
1: Das hat auch was mit der Hintergrundstory des Songs zu tun, der aber auch gleichzeitig wiederum auch was mit mir zu tun hat.
2: Boah, den kenne ich gar nicht. Ich weiß ja noch nicht mal, wann das Lied rausgekommen ist. Jetzt müsste der Musikalmanach Müller eben kurz mir eine Textnachricht schicken, wo 1997 Nirvana wahrscheinlich irgendwo aufgetitscht sind.
1: Es war 1991, das kann ich dir auch schon mal sagen. Es war sehr früh in den 90ern.
2: Das bedeutet, du warst auch ein Teen Spirit.
1: Und ich war auch ein Teen Spirit.
2: Und du hast gestunken wie ein Kerl. Und früher dachten alle, du wärst eine Transe, weil du einfach wie so ein Kerl gestunken hast. Und deine Mama und dein Papa, der hat dann immer gesagt, boah, hier smells like Teen Spirit.
1: Also pass auf, ich werde es mal auflösen. Ne? Also erstmal, das Lied heißt so, weil es damals einen Duft gab, also in der quasi, also so wie so ein Deo, ne? Der hieß Teen Spirit.
2: Okay, das ist von J-Lo, der neue Duft, wo die reingefurzt
1: ist es so?
2: Hat. Nein, ich weiß es nicht.
1: Nein, also dieser Duft hieß tatsächlich Teen Spirit und Nirvana hat es aufgegriffen. Ich kann dir erstmal ganz kurz die Story dazu vorlesen. Und zwar ein dufter Song von 1991, buchstäblich. Die Freundin von Bandsänger Kurt Cobain. Seinerzeit war das Toby Vail.
2: Ach, die.
1: Die Schlagzeugerin von Bikini Kill.
2: Also, klar, jetzt
1: keine
2: wo du
1: Ahnung,
2: sagst.
1: Ich weiß es nicht. Ist eine Punkband gewesen. Ah. Und die benutzte das Deo Teen Spirit.
2: Und der war besoffen.
1: Selbst als die beiden schon längst getrennt waren, soll der Sänger immer noch danach gerochen haben. Das nervte eine befreundete Musikerin dermaßen, dass sie in Cobains Wohnung Kurt Smells Like Teen Spirit an die Schlafzimmerwand sprayte.
2: Ja, geil.
1: Cobain war davon so inspiriert, dass er den Song Smells Like Teen Spirit schrieb. Er hatte in dem Slogan zunächst eine tiefere Bedeutung vermutet, vor allem er, ne? Dass es darum aber nur um das Deo seiner Ex ging, bekam er erst Monate nach der Titelveröffentlichung mit.
2: So. Könnte mir passieren.
1: Und das Ding ist, es gab ja auch in meiner Teenagerzeit gab es doch einen Duft, der unsere ganze Generation geprägt hat und der hieß Vanilla Kisses.
2: Ich wollte gerade sagen, nur Vanilla.
1: Vanilla Kisses, das war der Duft, der, ich sag mal, der 90er in allen Mädchenschlafzimmern, Kinderzimmern und wie auch im Duschen, Badekabinen und Schulumkleiden
2: roch es geklaut.
1: Nach Vanilla Kisses.
2: Das haben die mir geklaut, weil ich bin, damals gab es ja diesen Bodyshop hier in Düsseldorf.
1: Oh Gott, ja.
2: Und die hatten ja diese Duftöle und ein Bekannter von mir, mit dem ich auch immer feiern war, der hat da halt gearbeitet und hat gestunken wie ein Iltis.
1: Ja, weil die da alle nach allem riecht, ne, was da ist.
2: Ja, aber dieser Vanilleessenz, der funktionierte immer super und damit haben wir uns eingerieben, wenn wir in den Ratinger Hof gegangen sind.
1: Oh geil,
2: Und wenn wir so zu dritt in einer Ecke am Tanzen waren und am Schwitzen waren, dann hast du richtig, du hast Hunger bekommen. Ja. Ne? Also die Leute um uns herum, so, oh, Vanille, Vanille, Vanille.
1: Ja.
2: Und vielleicht ist ja Vanilla.
1: Vanilla Kisses, ich sage es dir, das hat mich so, also dieser Duft, ne, an den erinnere ich mich heute noch. Leider gibt es das nicht mehr. Also wenn irgendjemand einen Tipp hat, wo man noch sowas, den Duft von Vanilla Kisses irgendwie nochmal nachgestellt, so als Dupe bekommen kann, sagt es, schreibt es uns.
2: Auf mltradio.de, ganz nach unten
1: ganz
2: scrollen.
1: Ganz einfach, ganz genau. Und das wüsste ich so gerne, weil dieser Geruch, der erinnert mich einfach so an alles, was man damals so erlebt hat. Wenn man zum Beispiel nach dem Feiern nach Hause gekommen ist, dann hat man so nochmal irgendwie sich frisch gemacht.
2: Nachgelegt.
1: Und dann hat man dann habe ich daran gerochen und dieser Geruch ist festgebrannt. In meiner Erinnerung.
2: Aha, so. Eine tiefe Nase genommen.
1: Eine tiefe Nase.
2: Du bist von nach dem Feiern nach Hause gekommen, hast nachgelegt und eine tiefe Nase genommen. Richtig. Von Vanilla Kiss. Aber Leute, solltet ihr irgendwie wissen, wie Teen Spirit riecht, schmeckt und oder aber wo man es bekaufen kann. Ich glaube, ich möchte das jetzt auch mal haben. Und wenn ich Leute nicht mag, dann werde ich deren ganzes Schlafzimmer mit Teen Spirit voll spritzen.
1: Yes.
2: So. Du darfst lachen, weinen, heulen und dir deine eigene Geschichte zu meinem nächsten Lied überlegen. Ich bin gerade am Überlegen, ob du sogar dabei warst. Aber nein, du dürftest diese Geschichte eigentlich nicht kennen. Viel Spaß damit. Das ist mein kleines Sexy Girl.
1: Okay. Klar, eine Zweiraumwohnung.
2: Auf jeden Fall.
1: Dann haben wir das.

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1: Und das Ganze hier mit Müller.
2: Love.
1: And Talk, Talk, Toxic.
2: Yeah.
1: Willkommen zurück in unserer Sendung, wo wir uns nie drauf vorbereiten und...
2: Doch schon.
1: Lustig über Sachen quatschen. Und jetzt höre ich eine lustige Geschichte, die dir einfällt, die ich mit Sexy Girl in Verbindung bringe.
2: Ach, Gottes Willen, also.
1: Mittlerweile sage ich auch Sexy Girl zu dem einen oder anderen und ich erkläre das auch gleich, warum.
2: Okay, ja. Also das war schon mal so ein versteckter Tipp, ja, Hinweis.
1: Auf jeden Fall.
2: Ich habe keine Ahnung, ich habe länger darüber nachgedacht. Also natürlich.
1: Du warst am Tanzen und hast den Schweiß gerade hier mit einem großen Handtuch
2: weggewischt. Aber dabei kann ich prima denken. Also natürlich, ich würde jetzt natürlich als allererstes denken, du meinst mich, das ist ein Song über mich. Als du das erste Mal gehört hast, hast du dir gedacht, boah ey, das ist die Ilka 1:1, das ist der perfekte Song, der ist ja quasi wie auf den Arsch getackert.
1: Mit den großen Backen?
2: Ja.
1: Ja.
2: Genau. Dachte ich, vielleicht könnte es sein, aber ist es nicht. So, dann habe ich darüber nachgedacht, wir waren ja auch schon zusammen auf diversen Konzerten generell, aber wir waren auch schon zweimal zusammen auf einem Zweiraumwohnungskonzert.
1: Es hat was damit zu tun.
2: Aha.
1: Und es ist eine Beleidigung.
2: Es ist eine Beleidigung. Oh Gott.
1: Ah, ja.
2: Okay, es war keine Frau.
1: Auch. Nein, 5 Euro in Schweinde.
2: Nein? Okay.
1: Aber erzähl mal, also ich freue mich über deine Geschichte.
2: Okay, wir sind zusammen zu dem Konzert gegangen. Und du hast jemanden irgendwie auf den Fuß getreten, weil wir uns in die erste Reihe gequetscht haben. Und oder jemand stand direkt neben dir und du hast den so weggebombt und hast dann irgendwie gesagt, ey, geh mal zur Seite, du sexy Girl. Weil es sollte dann nett sein. Aber ich stehe jetzt hier. Irgendwie so. Könnte sein.
1: Es kommt so ein bisschen ran. Das ist sehr gut.
2: Ist,
1: ja, also ich würde sagen, 90% davon sind falsch. Nein, es ist gut interpretiert.
2: Ja,
1: aber ich verkehrt. Glaube, du warst genau nicht auf diesem Konzert. Aber
2: nee, ich könnte mich daran erinnern.
1: Das ist mit einer der Gründe, warum die Sängerin uns nicht nur immer erkennt. Also ich war bis jetzt auf jedem Konzert von der und jedes Mal in der ersten Reihe und jedes Mal irgendwie ist irgendwas um mich herum so passiert, dass entweder das Konzert stoppen musste oder
2: sonstiges. Ach, da war doch was mit Hitze oder so. War das nicht so unfassbar heiß?
1: Das war in Frankfurt, da sind mehrere Leute kollabiert und neben mir war ein Kollege, der irgendwie gerne Späße machte und der hat dann so getan, also nee, er ist halt auch kollabiert, aber das sah so aus, als ob er dramatisch irgendwie die Leute nachmacht, aber er ist einfach nicht vom Boden aufgestanden. Diese Story ist es nicht.
2: Okay.
1: Nein, es war in Köln im Gloria bei einem Konzert, wo wir auch in großer Gruppe waren und haben da noch eine andere große Gruppe getroffen. So, ey, ihr auch hier? Ja, super irgendwie. Und dann waren wir halt so wirklich vorne so ein ganzer Fanblock. Rechte Seite von der Bühne da, wo wir immer stehen. Erste, zweite Reihe irgendwie so. Und es wurde halt richtig voll und es wurde richtig wild. Und da waren halt so ein richtig Horde besoffener Weiber irgendwie so. So die Lesbenfraktion Köln e.V. 2031 irgendwie so.
2: Dann noch mit Junggesellen.
1: Und die ganze Zeit hinter uns. Und ich habe nur gesagt, ey, lass die nicht vorbei. Wenn die bei uns sind, dann gibt's richtig Randale. Und irgendeiner von den unerfahrenen Leuten in dieser Gruppe hat sie vorbeigelassen. Und dann waren die mitten unter uns. Und die haben richtig, richtig Vollgas gegeben, Bier verschüttet, weiß ich nicht was. Und es war halt so, dass die anderen Leute, die nicht zu unserer Gruppe gehörten, die daneben standen, hart genervt waren. Und ich habe immer nur gesagt, ey, seid ihr selber schuld? Ihr habt die vorgelassen irgendwie so. Und das war so krass. Also die haben sich fast da vorne geprügelt, dass mal wieder die Sängerin nach vorne gekommen ist, das Konzert mal ganz kurz unterbrochen hatte und hat gesagt, was ist denn hier los, ne? Und dann haben wir so ganz kurz nur erklärt, die beiden hier weg, raus mit denen.
2: Wie im Kindergarten.
1: So. Und dann meint die Sängerin, wisst ihr was? Genau dafür habe ich jetzt genau das richtige Lied, denn ich brauche richtig sexy Mädchen bei mir hier auf der Bühne, so wie sie es immer macht bei Sexy Girl.
2: Ja.
1: Und dann haben die beiden Mädels, wir, ne? Irgendwie so. Und dann natürlich wurden die als erstes auf die Bühne mit hochgeholt.
2: Auf die Bühne.
1: Mit allen anderen auch, die sie dann halt so gemacht haben. Nein, aber die Bodyguards hatten die dann aus der Menge raus und die wurden einfach über die Bühne, runter von der Bühne, beiseite gemacht. Und dieses Wort und dieses Lied, Sexy Girl, das hat sich bei uns so eingebrannt, dass wenn so richtig besoffene, richtig verpeitschte Mädels irgendwie asozial neben der sind, dann sage ich immer so, boah, ey, ist Sexy Girl. Weißt du so, ey, du Model, du Sexy Girl, ey, alles
2: okay,
1: klar.
2: Okay, now mal weiter. Okay, ne? Cool. Also das ist auf jeden Fall eine ziemlich interessante Geschichte und das Ding ist, ich kannte sie noch nicht. Ja, wirklich.
1: Ich habe eben überlegt, ja, verdammt, sie ist dabei gewesen.
2: Nein, ich war da nicht dabei. Bei diesem Konzert war ich nicht dabei.
1: So, ich weiß, Bachhausen und sowas waren halt alle da irgendwie. Wir waren in Köln und alle so, oh, hier. Und nächstes Lied, würde ich sagen.
2: Nächstes Lied. Ich habe mir was ausgesucht.
1: Ja.
2: Und muss tatsächlich einmal ganz kurz spicken.
1: Ja, ich muss mir den Text gleich mal übersetzen.
2: Bevor ich jetzt hier irgendetwas tue. Und zwar, Sekunde, kannst du mal eben so einen Lückenfüller
1: natürlich auch irgendwie sagen, dass ich mich total freue, dass die Obermeiers bei mir waren. Die waren jetzt 25 Jahre, sind die verheiratet. Die haben sich bei Sven Veth kennengelernt am Blauen See. Und eigentlich wollte ich Dein Schweiß, der Nektar meiner Gefühle als erstes
2: der
1: irgendwie
2: Nektar
1: spielen.
2: Meiner Begierde heißt es.
1: Ach, meiner Gefühle auf jeden Fall. Und die sind 5 Stunden schwitzend nach Pforzheim zurückgefahren, hören jetzt gerade zu. Shoutout. Es war ganz toll mit euch am Wochenende und ich hoffe, ihr habt den Fet genossen und auf die nächsten 7 Jahre, weil 25 schaffen wir alle nicht mehr, oder?
2: Und alles Gute zum Hochzeitstag, auch von mir. So, jetzt zurück zu meinem Song, den ich mir ausgesucht habe. Und zwar, ich habe mir ausgesucht von Carly Simon.
1: Ach, das ist kein Kerl.
2: You're So Vain. Es ist eine Frau.
1: Es ist eine Frau.
2: Es ist eine Frau und nur so viel ist gesagt, dieses Video, wenn man sich das mal, also bei YouTube kann man das einfach mal eingeben, da sitzt die einfach so anmutig an so einem fetten Flügel, direkt irgendwo, ich weiß nicht, Côte d'Azur, irgendwo am Meer, das weht, die Sonne weht, die Sonne scheint, der Wind weht ihr durchs Haar und sie sitzt da an diesem wunderschönen Klavier und an dem Flügel und spielt live dieses Lied und die Story dahinter und drumherum ist so
1: die erzähle ich gleich.
2: Cool. Die und genau, und die erratest du.
1: Ich muss die Story von dem Lied erraten. Es hat nichts mit dir zu tun.
2: Jein. Also man kann das ja auch immer so ein bisschen ummünzen, so auf Dinge, die einen gerade so tangieren.
1: Barfuß in meinem Head.
2: Genau.
1: Ich guck mir jetzt ganz schnell
2: aber
1: das Video an.
2: Aber das Video, da kann man nichts erkennen. Aber so aktuelle Situationen des Lebens, darauf kann man sowas immer auch ummünzen, finde ich. Und deswegen hören wir jetzt
1: You're So Vain. I'm So Vain.
2: Yes.
1: Oh, da kommt was ganz leise im Hintergrund, okay. Ja, ich würde mal sagen, das ist nicht die Live-Version. Bis gleich, tschüss.

0: Boah, ich hoffe, das Lied ist nicht über mich. Also das Lied ist ja sowieso nicht über mich, weil das ist ja gar nicht für mich gewesen, das Lied irgendwie so. Aber für mich ganz klar natürlich Karten auf den Tisch. Also ich gehe all in. Es ist entweder dein Ex oder deine beste Freundin gewesen. Also die wirklich im Badezimmer wahrscheinlich schon viel mehr Mascara und weiß ich nicht was haben. Beide haben auch längere Haare als du und die brauchten einfach echt so. Denkst du, es ist egal, wohin die gekommen sind. Es ist sehr schwer wahrscheinlich neben dir in einer Beziehung auf eine Party zu gehen, weil jeder kennt dich, du bist der Star, aber die Leute haben einfach immer gedacht, jeder, der dich anlächelt und den Gute-Nacht-Papagei macht, so Gute-Nacht, irgendwie so, dass alle Leute zurückgelächelt hätten, weil es für die waren und eigentlich war es nur so, oh Gott, da drüben ist schon wie die Tante Ingeborg irgendwie so und dein Ex oder deine beste Freundin, man weiß es nicht, irgendwie dachten immer nur so, oh, alle sind so nett zu mir und hast du die einfach immer mit denen stehen lassen als Ausrede.
1: Nein. Also tatsächlich nein.
0: Aber dein Ex?
1: Nein.
0: Ja, dann
1: es
0: nicht.
1: Es hat nichts mit meinem Ex zu tun.
0: Ja, natürlich mit deinem Ex.
1: Es hat nichts mit meinem Ex zu tun. Mit meinem Ex hat es erstmal schon mal nichts zu tun.
0: Mit meinem Ex zu tun?
1: Nein, es hat auch nichts mit deinem Ex zu tun.
0: Okay, ihr Exe draußen auf dieser Welt, ihr seid schon mal raus.
1: Ja, nicht alle. Sondern, also der... Erstmal, also ne, du musst jetzt so ein bisschen um die Ecke denken und zwar, ich habe das wieder so ähnlich gemacht wie bei dem Lied mit Smells Like Teen Spirit. Ich habe das so gemacht, dass dieser Song erstmal eine ziemlich, ich sag jetzt mal, nennenswerte Hintergrundgeschichte hat.
0: Ja, warte mal kurz, ich muss einmal gucken, sitzt du?
1: Ja.
0: Klebt dein Arsch nicht auf diesem Stuhl fest?
1: Er klebt auf diesem Stuhl fest.
0: Okay, gut.
1: Ich wollte aber auch nicht mehr auf meinem Polyesterfetzen sitzen.
0: Okay, gut.
1: Weil das wäre auch, das war genauso scheiße.
0: Ist egal, ich bleib.
1: Ich werde da gleich einfach mit Glasreiniger mal kurz drauf wischen. Oder ich mach's nicht und sag's

0: Time.
1: Pupst doch einfach, dann ist alles wieder trocken.
0: Ja, genau. Wahnsinnig lustig. Nicht ablenken. Nicht okay, erzähl, ablenken. Und zwar, genau, ich habe das so ähnlich interpretiert wie bei dem anderen Song von vorher. Der Song hat eine nennenswerte Background-Geschichte, die halt aber auch unheimlich gut gerade auch in verschiedene Lebenssituationen passt. Aktuell.
1: Ja.
0: So. Mehr will ich dazu nicht sagen. Okay. Das heißt, du könntest ja nochmal ins Blaue. Nee,
1: mach weiter, weil bei uns rennt ja schon wieder die Zeit los. Also, und ich habe so geile Sachen
0: hier. Okay, dann warte, pass auf, dann werde ich das jetzt schnell.
1: Ich will hören, Gossip hier. Was geht in Düsseldorf ab? Was ist auf der Rheinkirmes zu beachten, wenn wir nächsten Montag auf Kirmes gehen? Ist es aktuell? Ist es irgendwie...
0: Also erstmal pass auf, lass mich ausreden. Ja, genau, du hechelst schon. Ganz ruhig, es ist sehr heiß. Also wir, erstmal Carly Simon hat diesen Song geschrieben.
1: Ja.
0: Für ihren Ex Warren Beatty.
1: Ah, Madonna.
0: So, Warren Beatty ist ja hier quasi amerikanischer Schauspieler und absoluter, weiß ich nicht, glaube ich auch so ein Hugh Hefner-Typ, der die Weiber alle an jeder Hand fünf Stück und keine Ahnung, also ein Ladykiller, ziemlich arroganter Fatzke, der halt auch wirklich die Weiber, glaube ich, bei denen laufen die durch. Ne? So, und die hat dann irgendwann mal mit dem, weil sie natürlich schlechte Erfahrungen mit ihm gemacht hat, ne? In welcher Form, also mit Sicherheit hat er sie beschissen, verlassen, betrogen, wie auch immer. Und dann hat sie einen Song geschrieben und hat dann halt geschrieben, du bist so eingebildet, dass du sogar denkst, dass dieser Song über dich ist.
1: Ja,
0: ne? So, hätte ich auch gedacht. Und finde ich auf jeden Fall ziemlich geil, diese Hintergrundstory. Auch wie sie dort anmutig sitzt und diesen Song performt. Also das müsst ihr euch auf jeden Fall reinziehen, wen es interessiert. Und ich finde tatsächlich, es gibt immer so Menschen, die sich so wichtig nehmen, dass sie denken, dass die ganze Welt sich um sie dreht. Aber das ist nicht so.
1: Justin Bieber hat doch auch hier Love Yourself.
0: Ja, ja,
1: so,
0: genau.
1: Daran hat es mich auch ziemlich erinnert. Ne?
0: Ja, genau. Also so in die Richtung geht das. Und ich finde, das kann man sich auch irgendwie, dass da gibt es immer jemanden in seinem Leben.
1: Ja.
0: Ne? Der sowas, der so eine Person ist.
1: Ja.
0: Ja, du bist.
1: Ja, ich wollte gerade schauen, Madonna hat es auf ihrem neuen Album ja auch gemacht und hat da die Beziehung mit ihrem Ex auch wunderbar noch einmal beschrieben und warum es nicht geklappt hat.
0: Finde ich sehr, sehr schön. So, das war die Story zu You're So Vain.
1: Schade, ich dachte, ihr wäre so richtig Gossip, so, ja, oder auf der Achterbahn, auch kurz bevor es so runter in die Looping geht, gibt es ja auch immer so diesen kleinen Knick und ich dachte, jetzt kommt der Teaser und danach geht es richtig in den Looping rein. Ja,
0: okay.
1: Dann habe ich.
0: Machst du jetzt mal.
1: Eigentlich,
0: was?
1: Ja, ich mache direkt das nächste Lied. Irgendwie ja, hau so. Ich will auch gar nicht im Vorfeld was groß zu sagen, weil alles, was ich dazu sagen würde, würde das Lied erklären. Hört einfach rein, hört auf den Text und. Lasst es in diesem wunderschönen Sommerlauen Licht ertönen. So.
0: Oh yeah.

0: Heiterkeit.
1: Also das schwabbelt so schön weg, der Song. Ne? Der ist so easy listening, also von der Melodie so total...
0: 2001.
1: Ja, also angenehm zu hören. Der Text allerdings sagt ja andere Dinge. Und
0: nein.
1: Doch, doch. Also er hat ja erstmal auch schon ein bisschen Thema, ne? Also
0: das,
1: hier
0: das,
1: mit
0: das
1: alles
0: Ganze
1: negativ nicht. Und alles scheiße. Also ich hasse meinen Schuster.
0: Nein, ich liebe meinen Schuster, wenn er mir...
1: Ja, hast du an seine Schuster.
0: Ja, genau.
1: Okay,
0: ja, genau.
1: Ja, gut,
0: ja, ja.
1: Also ich würde jetzt mal auf den Schuster gehen.
0: Oh, bleib bei deinen Sohlen.
1: Ne? Leisten. Ich würde sagen, vielleicht hast du Sachen zum Schuster gebracht und... du hast bei dir um die Ecke auf deiner Straße in deinem Kiez einen Schuster.
0: Könnte sein.
1: Der total, also ist ein richtiger Assi. Also du findest ihn eigentlich richtig scheiße. Der spricht noch nicht einmal deine Sprache, beschimpft dich die ganze Zeit nur, aber der macht deine Schuhe immer richtig gut.
0: Hm? hat was damit zu tun.
1: Ach echt?
0: Also hat wirklich was damit zu tun.
1: Ja.
0: Ist aber nur 2% der Lösung.
1: Alles klar.
0: Weil dann müsstest du nämlich das jetzt mit allen anderen Sachen von dem Lied auch
1: machen. Ich weiß, aber ich dachte, du hast dir so einen kleinen Tipp gegeben ganz am Anfang. Du hast gesagt, hör dir den allerersten Satz an.
0: Nee, hör dir die erste Strophe komplett an, weil ich meine, das ist ja so manchmal, wir sind ja hier im Hintergrund auch am Reden, wenn die Lieder laufen. Wir können uns manchmal nicht ganz so auf das konzentrieren, weil wir haben ja noch Technik. Wir haben ja mindestens 3 Regler, die wir hoch und runter fahren müssen. Und darüber beraten wir eigentlich immer, welchen wir als nächstes hochziehen. Irgendwie so. Deshalb hast du nicht jeden Text gehört.
1: Richtig,
0: so.
1: Das ist korrekt.
0: Aber ja. Soll ich dir nochmal eben kurz ein kleines Recap von dem... Also ich soll dir die Lösung geben.
1: Mir die Lösung
0: dieses Lied ist meine Grundeinstellung. Dieses Lied, als ich das erste Mal gehört habe, wusste ich, da beschreibt mich jemand. Ich liebe es wirklich, dass Menschen so sind, wie sie sind. Und man darf auch alles sagen. Ich kann dir auch sagen, was für ein Arschloch du bist, irgendwie so. Aber verpack es nicht. Mach es mit Heiterkeit und Sexiness und weiß ich nicht was. Mit ein bisschen Witz funktioniert alles irgendwie so. Und wenn man auch so durchs Leben geht, ja, also wenn, ich mag das. Also weißt du, du hast jetzt den Schuster gerade ins Ding gemacht. Hätte ich sogar wirklich eine Story zu, boah, das war so ein geiler Kerl. Also wirklich, ich bin da reingegangen, irgendwie so direkt bei mir um die Ecke. Schuster, früher Karolinger Platz. So. Was weiß ich, das waren 97, 98 habe ich da hinten auf der Lot-Gero-Straße gewohnt gehabt. So, ne, mit 3-Zimmer, Küche, Diele, Bad, irgendwie auf 30 Quadratmeter, Dusche in der Küche, Toilette auf dem Gang, Vermieterin eine Etage tiefer, die meinte, sie müsste meine Mutter spielen, irgendwie so. Bloß, dann bist du in diesen Schuster reingegangen, irgendwie so, und der hat dich echt grimmig angeschaut, irgendwie, und bin da einfach nur so, oh, verliebt, weißt du, irgendwie so. Und der konnte das auch, der konnte mir die ganze Zeit sagen, wie scheiße ich bin, aber das hat er total nett rübergebracht.
1: Ja.
0: So, jedes Mal, weißt du, so, Oma hatte früher immer gesagt, wenn du jemanden den Teppich unter den Füßen wegziehen willst, dann soll es sich für den Typen so anfühlen, als ob es Nestwärme wäre. Und damit kommst du echt nicht nur gut durchs Leben, sondern du machst es allen Leuten einfacher. Du kannst jemanden sagen, pass mal auf, verpiss dich, ich mag dich nicht, irgendwie so. Oder du kannst sagen, boah, finde ich echt nett von dir, aber ich glaube, hier hast du 5 €, geh dir mal ein Eis holen.
1: Ja, finde ich gut. Also ich kann auch sagen, ja, da hast du auch recht. Damit kommt man besser durchs Leben. Es sollten sich viele Menschen einfach mal auf die Pappe schreiben.
0: Mit Mitheit und Sexiness
1: mit
0: Goodwill kommt man einfach im Leben weiter. Aber halt auch das Mindset zu haben und das Mindset halt auch so umzudrehen, dass auch auf Arbeit kann es ganz stressig sein oder so. Sieh es als Comedy an.
1: Ja.
0: Wenn der Nachbar neben dir immer den gleichen Fehler macht, irgendwie sei Comedy. Der kann das nicht anders.
1: Ja gut, also ne, jeder hat ja, glaube ich, auch so eine Toleranzgrenze, glaube ich. Ne? Also auch ich. Also ne, ich bin die
0: Ruhe. Unsere Beziehung ist.
1: Ich bin die Ruhe selbst. Ich bin die Ruhe selbst. Meine Güte, wie ausgeglichen ich bin. Aber auch ich habe Grenzen. Ne? Aber letztendlich ist es so.
0: Die darf man auch nicht übertreten. Da muss man ja auch sagen, bis dahin dann und hier nicht weiter.
1: Ja,
0: irgendwie
1: genau.
0: So.
1: Ja, aber sehr schön, eine sehr schöne Geschichte und auch ein sehr gutes Mindset. Positiv Vibes an euch alle.
0: Boah.
1: So.
0: Ich,
1: machen wir weiter.
0: Ja,
1: oder machen wir Werbung
0: weiter und
1: Werbung.
0: Danach geht es dann direkt in das nächste Lied und ich freue mich auf die Werbung, denn sie hat was mit Hitze zu tun.
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3: Naja, schon wieder so eine ökologisch unbedenkliche Krötblütpuppe.
2: Oh, Backe. Ich hätte auch gerne mal so eine coole Puppe. Wenn du willst, dann darfst du mal mit meiner Mindy spielen. Du hast eine neue Mindy? Mhm, eine Miami Beach Mindy. Wow, mit Enthaarungscreme für die Bikinizone und echten Mini-Epilator für die Beinbehaarung? Außerdem habe ich von meiner Oma die frühreife Freundin, die Franny, bekommen. Oh, jetzt mit extra viel Oberweite und ganz knappen Mini-Röckchen. Und noch dazu die Millionär Maike-Puppe. Ja, Millionär Maike hat Mindy und Franny ganz doll lieb und kauft ihnen immer lauter schicke Kleider und teure Autos. Ja, weil Mindy und Franny nämlich so schön sind. Och, ich möchte auch so sein wie Mindy und Franny.
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0: auch damals in Köln gemacht haben.
1: Ist das so?
0: Ja, Funky Chicken Club, ne, From Disco to Disco. Da haben Worldport Production als Dreiergespann damals aufgelegt gehabt, der Hans Nieswand und der Eric D. Clark waren da immer dienstags. Es war so die erste After-Work-Geschichte, die so abends um 18, 19 Uhr gestartet hat und dann immer so bis 1, 2 Uhr nachts ging, was in meiner Zeit und was natürlich auch deine Feierzeit in den 90ern war.
1: Ja.
0: Deshalb jetzt kommen wir auf die Geschichte. natürlich auch das Wochenende. Einfach mal von Donnerstag auf Montag ging ja unser Wochenende damals um einen Tag verlängert hatte.
1: Richtig.
0: Und deshalb sind wir damals so in den 90ern ja immer from Disco to Disco gegangen. Also sprich, freitagsabends im Lulu in Köln, samstags früh zur After Hour, weiß ich nicht wo, irgendwie, und wenn zur Not bei irgendwelchen Leuten sitzen, samstagsabends war es entweder Ratinger Hof und oder aber Treibhaus, sonntags früh war es dann die After Hour vom Remrod und dann sind wir sonntags nachmittags zur Kiesgrube gefahren, um sonntagsabends dann beim René Süß im Ratinger Hof oder beim Hollenberg zu tanzen, um dann montags früh in die Kulisse zu gehen,
1: genau.
0: Und dann irgendwie so richtig schön um 1 Uhr montags, wenn alle Leute arbeiten waren, in die Altstadt rausgespuckt zu werden. Und dann kam der Funky Chicken Club und wir mussten dienstags irgendwie so mit einem matschigen Auge nach Köln fahren, um dort nochmal weiter zu tanzen. Ich denke, das ist die Geschichte vom Disco to Disco, die du uns so eben kurz in deinem Leben aus den 90ern irgendwie, ich wollte das jetzt gar nicht mit einer Person, die gerade hier am Mikro steht, irgendwie vergleichen, erzählen wollte. Das war natürlich dein Leben in den 90ern.
1: Absolut. Mit dem einzigen Unterschied, dass ich zu diesem Zeitpunkt noch nicht in Düsseldorf gewohnt habe.
0: Ja gut, dann war es halt der Haverkamp.
1: Genau, ne? Also ich war natürlich hin und wieder auch in Düsseldorf.
0: Ja, habe ich die Geschichte nicht nur erraten, sondern gut erzählt.
1: Ja, du hast sie gut erzählt, aber es hat trotzdem noch natürlich noch einen Twist, ne? Also es hat auch noch eine lustige Komponente.
0: Habe ich auch. Also wir haben 3 Tage gebraucht, um Eric D. Clark irgendwie nüchtern zu bekommen, damit er diese paar Takes, die er auch noch schief einsingt, einsingt.
1: Ja, ja. Ja, also ne, mal also ganz davon ab, dass dieser unglaubliche Song ja auch total aus so einer weirdo After-Hour-Situation entstanden ist, wo eigentlich fertig war mit Schönschreiben und die dann da einfach mal so ein paar Sachen aufgenommen haben und das dann auf einmal ein Mega-Hit wurde.
0: Ist ja auch nicht out, ja.
1: Ja, das ne? ist, also, und das da alles originale Einspieler sind aus diesen Aufnahmen, wie die dann da sitzen und sich da irgendwie 3000 Joints rauchen und dabei diesen lustigen Song aufgenommen haben. Aber, jein, also es ist so, tatsächlich, From Disco to Disco beschreibt unglaublicherweise natürlich die 90er und die Zeit, in der man da war und auch meine Zeit und auch die Eskapaden mit diversen Substanzen und die Dinge, die man da vielleicht mal ausprobiert hat. unter anderem auch
0: Smells like Teen Spirit.
1: Genau. Unter anderem ist man da ja sowieso, ich sag mal so, manchmal auch durch diverse Bundesländer gereist, um dann halt von vom Haverkamp in den Aufschwung Ost zu fahren, irgendwie nach Kassel.
0: Oder im
1: und
0: Tunnel Rave.
1: Dann noch irgendwie weiter, Tunnel Rave, keine Ahnung, was es damals alles gab. Es waren so viele Clubs, wo man unbedingt hin wollte, auch an einem Wochenende. Es war einfach so. In meinem Fall war das so, dass man ich hatte damals tatsächlich mit LSD etwas herumexperimentiert und habe dann auch so ein bisschen den Raum- und Zeitfaktor etwas unterschätzt. Und ich kann dir sagen, es war mit Sicherheit auch so eine Nummer, dass man so von freitags bis montags unterwegs war.
0: Das sagte ich ja gerade, ja.
1: Genau.
0: Normales Wochenende.
1: Und das Ding war, dass man von freitags bis sonntags unterwegs war und irgendwann wurde man so wieder klar, so gegen Montagmittag und war irgendwo in Holland gelandet. Völlig fremden Menschen, mit denen man ja auch einfach mal mitgefahren ist.
0: Ist mir aufgefallen, weil die Telefonteile einfach keinen D-Mark angenommen haben, weil die damals noch Gilden hatten.
1: Genau, und auch diese wahnsinnig tolle Telefonkarte, die man hatte, ne, um in der Telefonzelle zu telefonieren.
0: Telefonkarte?
1: Hatte ich, um in der Telefonzelle notfallmäßig telefonieren zu können, wenn man kein Kleingeld hatte. So, ich hatte weder Kleingeld, überhaupt gar kein Geld mehr. Die Leute, mit denen ich dann da hingefahren bin, habe ich gedacht, okay, wer ist das eigentlich alles? Ich kenne die gar nicht. Ne? Also die wohnten auch irgendwie da und irgendwie hatte ich dann das Problem, dass ich musste dann irgendwie von da weg. Und ich hatte aber gar kein Geld. gar nicht und konnte auch nicht anrufen und nichts. Damals gab es auch noch keine Handys und konnte jetzt nicht mal sagen, hey, gib mir mal dein Handy, ich muss jetzt mal meinen besten Freund anrufen oder meinen Vater, um mich abzuholen. Also musste ich erstmal, also mir nichts anmerken lassen, habe ich gesagt, ja, ich fahre dann jetzt gleich mit dem Zug nach Hause, ist ja gar nicht weit, so 3 Stunden, 4, keine Ahnung.
0: Ich fühle das, ich habe das Gleiche erlebt.
1: Das war schon echt eine krasse Geschichte. Naja, irgendwann habe ich mir Geld zusammengeschnorrt. Ich bin kurz schwarz gefahren, rausgeflogen. Kurz bevor ich wieder in Deutschland war, dann habe ich mir ein bisschen Geld zusammengeschnurrt, um zu telefonieren. Da habe ich meinen Vater angerufen. Man muss dazu sagen, es ist wirklich sehr lange her. Ne? Ich glaube, das war so 96.
0: Oder da warst du.
1: 97.
0: Boah, so. Dein Vater, du warst da noch unter 18.
1: Da war ich noch Smells Like Teen Spirit. Oh. Und auf jeden Fall hatte ich dann meinen Vater erreicht, dem ich dann sagte, dass ich hier irgendwo in keine Ahnung wo bin und nicht wegkomme. Er war aber auf der Arbeit. Das heißt, er musste sich dann notfallmäßig, ich muss jetzt weg. Dann hat er mich da abgeholt. Dann ist er da 3,5 Stunden hingefahren, um mich da abzuholen oder länger, um dann 3,5 Stunden wieder zurückzufahren. Er hat die ganze Fahrt nicht ein einziges Wort mit mir gesprochen.
0: Ja, aber diese 3,5 Stunden, die du auf deinen Vater gewartet hast,
1: ja, die waren auch schlimm. Die waren
0: auch ganz schlimm. Ich saß auch in den 3,5 Stunden neben einem Papierkorb, der die ganze Zeit immer gesagt hat, Papier hier, Papier hier.
1: Also, ne, um das jetzt nicht weiter zu vertiefen und unsere Hörer jetzt nicht komplett zu schocken, aber so war das damals in den 90ern.
0: Das waren wir, unsere Hörer sind alle in unserem Alter.
1: Man hat wilde Geschichten erlebt und immer wenn ich From Disco to Disco höre, muss ich daran denken, weil ich dann da wirklich einfach From Disco to Disco und habe nicht darüber nachgedacht, dass es ja, vielleicht wäre es besser gewesen, From Disco to Disco wieder zurück dahin, wo ich hergekommen bin, aber es hat nicht so ganz geklappt.
0: Also die gleiche Story, so wie du sie gerade erzählt hast, ich mache es ganz kurz, ich bin mit Freunden, also ich dachte, ich wäre ins Phantasialand gefahren und irgendwie habe ich die verloren und dann dachte ich mir, muss ich jemanden anrufen, der mich dann in diesem Phantasialand abholt und die D-Mark ist einfach nicht in den niederländischen Münzautomaten gegangen, bis mir ein Niederländer auf Niederländisch erklärt hatte, dass ich mit deutschen D-Mark hier nicht telefonieren kann. Und dann wusste ich, dass ich nicht im Phantasialand bin, sondern in DF-Delling.
1: Ah ja, sehr schön.
0: Und keiner hat mir Gulden gegeben gehabt. Und dann habe ich mich wirklich neben so eine Pommesbude hier Dings gesetzt gehabt, neben so einem Stand. Und wie das halt so ist. Also für mich war das der schönste Job, den ich jemals gesehen habe zu dem Zeitpunkt. Und irgendwann bin ich mit dem ins Geschäft gekommen, der hat mir einen Gulden gegeben, ich habe einen Freund angerufen und ich musste auch 3,5 Stunden warten und ich sollte mich nicht bewegen. Also bin ich genau da sitzen geblieben.
1: Geil.
0: Damit ich war, ja, und wenn du dich 3,5 Stunden auf Substanzen nicht bewegen darfst, sprichst du mit einem Papierkorb.
1: Ja, geil. Cool. Okay, so, dann würde ich sagen, nächster Song, nächste Background-Story.
0: Wird auch lustig.
1: Okay, ich bin sehr gespannt.
0: Ich auch.

0: Ja. Wer war das nochmal? Boy George, ne?
1: Ja.
0: Also den Song mochte ich auch. Den fand ich irgendwie gut. Ich hab wirklich darüber nachgedacht, was könnte es gewesen sein. Der Song hat ja auch so ein bisschen Oriental Styles. Ich habe aber so gar keine Ahnung, wie das mit dir und dem Song oder irgendwie in Verbindung stehen könnte. Also wirklich so gar nicht. Also ich habe so gar keine Idee. Noch nicht mal mehr so eine bescheuerte. Also, keine Ahnung. Irgendwie so, ich weiß es nicht. Du musst es direkt auflösen.
1: Okay, während ich mich auf diese Sendung vorbereitet habe, am Anfang war das total schwer, mir irgendwelche Sachen so aus den Fingern zu saugen, irgendwie so, oder dann fallen dir eigentlich nicht so die Lieder ein, so, ah, oh, sagst du irgendwie nichts. Und so ganz zum Schluss ist mir dieses Lied eingefallen, weil jedes Mal, wenn ich dieses Lied höre, und ich höre es zum Glück gar nicht mehr so häufig, kommt mir da meine Mutter immer in den Kopf. Ja?
0: Okay.
1: Das Ding war, damals, als ich noch bei meinen Eltern zu Hause gewohnt hatte, irgendwie so, Boy George, also Culture Club, war ja das Böse, das Manifestierte, weil ich großer Culture Club-Fan war und ich mich ja auch bunt gekleidet hatte und weiß nicht, was irgendwie so. Damals war ich
0: das
1: noch
0: nicht...
1: Das
0: machst du immer noch.
1: Ja, aber damals war ich A, noch nicht geoutet und B, wusste ich noch gar nicht so wirklich, in was für eine Richtung das bei mir hinging, so, ja. Wobei alle Leute wussten viel mehr als ich. Aber Boy George zu Hause, no, geht gar nicht. Und dann kam dieses Album raus und das lief bei uns zu Hause.
0: Aha.
1: Und das lief eigentlich auch immer, wenn ich von der Schule nach Hause kam irgendwie so. Und explizit dieses Lied, weil irgendwann mal meine Mutter dazu nicht nur getanzt hat, sondern Fenster geputzt hat. Und dieses, oh, ich liebe dieses Lied, dazu kann man so schön putzen.
0: Ja?
1: Ja. Und also sie hat, die Wohnung war wunderbar reinlich, dank Boy George, mit dem Märtyr auf Mantra-Album wurde bei uns zu Hause die Wohnung von meiner Mutter geputzt und sie fand's klasse. Das hatte den richtigen Takt und die richtigen Schwingungen, um Fenster glasklar erscheinen zu lassen. Und darüber musste ich wirklich, wirklich lachen. Und immer wenn ich dieses Lied höre, Shoutout, Mutti, du bist die beste Fensterputzerin, wenn Boy George singt.
0: Soll ich das auch mal probieren, weil ich kann ja keine Fenster putzen. Ne? Deswegen sehen die auch immer so aus. Aber ich habe... Ich hätte sogar einen Fensterputzer, aber mir sind meine Fenster so peinlich, dass ich noch nicht einmal den Fensterputzer anrufe und dem sage, bitte putz meine Fenster. Also vielleicht sollte ich es mal mit Boy George probieren.
1: Ja, den Fensterputzer einfach einlegen, wenn der am Putzen ist. Aber vielleicht hat er diese Sendung gehört und wird dann sagen, so,
0: Gott, er hat mach's selber, Alter. Ja, genau. Oder er hat tierisch Mitleid mit mir. Okay. Ja. Aber mal ganz davon ab, aber deine Mutter ist nicht schwul.
1: Also Boy George hat es bei ihr nicht geschafft.
0: Hat es nicht geschafft,
1: würde ich mal sagen.
0: Okay, nein. Cool. Okay,
1: aber
0: cool.
1: Vielleicht hört sie das ja jetzt gerade und jetzt hat sie das Küchenfenster gerade fertig gemacht.
0: Die kann mal direkt vielleicht ein bisschen Bier weitermachen. Das könnte ich ja auch vorschlagen. Ich würde die ganze Zeit das Lied mal anlaufen
1: lassen. Wir können ja einfach so eine Platte, so, weißt du, so wie bei die Rattenfänger von Hameln so auf der Straße verteilen.
0: Ja,
1: gucken wir, wie viele Frauen irgendwie oder Mütter oder Väter da hinterherlaufen. Ja,
0: einfach wie so Brotkrumen von der Wohnung deiner Mutter bis zu mir, meinen Fenstern. So,
1: ich sehe, du bist ein Mädchen mit Plan.
0: Ja, auf jeden Fall.
1: Zwar nicht ein sexy Girl, aber ein Mädchen mit Plan, du Model, du.
0: Ja.
1: Ich mach das nächste Lied an. Ich freue mich jetzt schon drauf, weil ich kenne den Titel, aber ich muss mir dazu auf jeden Fall
0: Ich muss dazu sagen, ich entschuldige mich jetzt schon, aber ich liebe diesen Song. Ne? Das ist so trashig, Leute. Dafür bin ich ja auch bekannt. Ne? Also Miss Toxic holt den Trash nach Hause oder spreadet ihn in die Welt. Und ich liebe diesen Song so sehr. Also macht laut, weil er ist einfach auch geil. Ne? Also,
1: ich mache gute Laune. Ich habe schon auf. Wir haben uns auch gerade schon ausgezogen. Wir machen gleich noch Fotos. Also ausgezogen. Ich meine, wir sind hier eh schon ausgezogen, aber jetzt
0: so
1: werden wir tanzen dazu.
0: Ja, also alles klar.

0: Uiuiui, zurück hier.
1: Ja, das geht von 0 auf 100 und von 100 auf 0.
0: In den Nullerjahren war dieses Lied ein großer Hit, würde ich mal sagen.
1: Also es war einfach ein super Hit. Ich meine, ich glaube, das Ding ist, entweder man hat den geliebt oder man hat den gehasst.
0: Ich hab's gehasst.
1: Diese beiden Varianten.
0: Das ist genauso wie dieses Männchen, dieses Linienmännchen, ja genau.
1: Hatte ich auch kurz überlegt, ob ich das nehme, weil dazu hätte ich auch noch irgendwie eine witzige Anekdote gehabt. Aber
0: also mir fällt dazu so gar nichts ein, außer dieses Maya-hi, Maya-ha irgendwie so. Und ich habe ja eben schon gedacht, es wäre italienisch und ich dachte, es wäre eine italienische Story von dir gewesen.
1: Nee, das ist eine jugoslawische Sprache. Also ich will mich jetzt nicht aus dem Fenster lehnen, aber ich meine, es ist so eine jugoslawische Sprache.
0: Dementsprechend, ey, es ist so Trash, dazu fällt mir keine Geschichte ein, außer dass das irgendwo als Feiergeschichte in einer Küche begonnen hat und irgendwo in einem Klo, in einem Dixie-Klo irgendwie auf einer Party endete, wo du alleine drauf warst und irgendwie in der Sonne standst und dann festgestellt hast, weil es ist ja immer so, gerade früher gewesen, dass ich merke ja gar nichts irgendwie so. Und dann haben alle Leute gesagt, ja, dann geh doch mal auf Klo. Und dann bist du so auf dieses Klo gegangen irgendwie und dann ging die Türe zu und auf einmal war keine Musik mehr da und auf einmal merkt man irgendwie so, oh, Wände viel zu klein, oh, hier stinkt, ich weiß nicht was, irgendwie also, so. Und das war Maya-hi, Maya-ho.
1: Ist ja nicht so, als ob es hier nur um Drogen geht. Also
0: niemals.
1: Ich hatte nicht so viele Drogeneskapaden in meiner Vergangenheit. Also die sind ja auch schon lange zurück.
0: Boah, wie gut, dass ich das nächste Lied nicht reingemacht habe.
1: Es ist aber so, dass dieser Song, wie ich ja eben schon sagte, entweder man liebt den oder man hasst den. Der war ja natürlich auch ein bisschen trashig und auch irgendwie ultra peinlich. Ne? Und also wenn man irgendwie dazu abgefeiert hat.
0: Du bist dadurch einfach durch den Club geritten. Ich sehe dich. Ich mit einer Jägermeisterflasche im Rucksack.
1: Ja, ja, durch auf den der Flasche geritten. Nein. Ja. Es war tatsächlich zu der Zeit, es war auf jeden Fall Anfang der 2000er, also auf jeden Fall in einem Zeitraum, wo ich damals noch in der besten WG der Welt gewohnt habe. Ich hatte ja damals drei männliche Mitbewohner und ich habe als einzige Frau mit drei Jungs zusammen gewohnt. Und das war eh schon eine coole Kombination. Und jeder hatte so seinen eigenen Charakter und war auch so ein bisschen, ja, jetzt auch nicht so, dass man jetzt sagen würde, das war jetzt so eine Musik, die bei uns so gespielt wurde, ne? Also man hatte schon auch ein bisschen Geschmack. So, das war so, dass ich irgendwie den Song richtig toll fand und habe den dann immer heimlich gehört. Wir hatten auch immer so ein Küchenradio und immer wenn er dann laut im Radio gespielt wurde, hab ich den laut gemacht. Und bin dazu abgegangen, wenn ich gehört habe, dass aber irgendjemand nach Hause kommt, habe ich das ganz schnell weggemacht, weil ich irgendwie dachte, die denken dann, ich habe sie nicht mehr alle. Ne? So, weil der Song ja wirklich auch wirklich ultra trashig ist. Also heute stehe ich dazu, damals war ich noch jünger. Und so. Jedenfalls hatte ich dann irgendwann die Situation, dass dieser Song, also ich bin irgendwann mal nach Hause gekommen und dann hatte ich den Song gerade noch so gehört im Küchenradio, relativ laut und kam nach Hause, bin rein, bin dann in die Küche und dann steht mein Mitbewohner da und guckt mich so ein bisschen so an, als ob er sich gerade einen runtergeholt hätte und ich ihn dabei erwischt hätte. Dabei hat er sich nur den Song angehört, habe ich gesagt, was lief da gerade im Radio? Was hast du da gerade weggemacht? Nichts. Nichts. So, pass auf. Dann habe ich nur gesagt, ich habe gehört, hier läuft hier Maya-hi. Und er so, ja, das lief da gerade. Ich so, ich habe das sehr laut gehört. Und dann hat er zugegeben, dass er den Song richtig geil findet, aber es eigentlich peinlich findet, es zu sagen. Dann habe ich gesagt, boah, wie geil, das ist super, weil ich finde den Song auch richtig geil. Dann haben wir uns jetzt beide schon mal geoutet.
0: Und dann habt ihr so eine Pipi-Polonaise einmal durch die Wohnung gemacht.
1: Nee, pass auf, dann haben wir den Song, als wir den das nächste Mal gehört haben, habe ich ihn extra gerufen, weil es waren ja auch noch Zeiten, wo wir jetzt nicht so eine Spotify-Account-mäßig
0: irgendwie... Nein, das musste ja zum richtigen Zeitpunkt...
1: Sondern das musste zur richtigen Zeit im Radio kommen, ne? Und dann haben wir das laut gehört, ich habe ihn dann aus seinem Zimmer rausgeholt. Prompt kamen die anderen beiden und sagten, ey, das ist doch dieses geile Lied, das feiern wir voll. Ey, dann haben wir einfach zu viert festgestellt, dass wir heimlich den Song gehört haben, ohne dass der andere es mitkriegen soll, weil es so peinlich ist. Und ich muss immer an diese Geschichte denken und mal ganz davon ab, dass ich den Song...
0: Das ist das WG-Lied geworden.
1: Das WG-Lied geworden, ganz genau. Also es erinnert mich immer an die beste WG der Welt und einfach an eine super unbeschwerte Zeit. Ich glaube, jeder von uns hatte mal so eine unbeschwerte Zeit, wo man viel Geld hatte und keine Verpflichtung. Irgendwie so, weil man in WGs gewohnt hat mit wenig Miete und hatte schon Jobs und irgendwie so in dieser Zeit war das. Und
0: alle
1: war
0: Studenten,
1: super.
0: Die uns gerade zuhören, ja, Leute, das Leben, was ihr gerade habt, ja, es wird nur noch schlimmer. Also ja. Ich meine, wenn ihr irgendwann in unserem Alter seid, wir sind ja jetzt schon kurz vor der Rente, ja. Dann ja. Blickt man auf diese Zeit zurück, wo ihr jetzt gerade sagt, oh, keine Kohle, ich kann mir das schon wieder nicht leisten. Das ist die beste Zeit.
1: Auf jeden
0: wirklich.
1: Fall.
0: Da, wo man am wenigsten hatte, war man sehr kreativ, hat alles Mögliche gemacht ja. Und ja. Konnte einfach für 200 Euro 6 Wochen in den Urlaub fahren.
1: Absolut konnte man das. Ja. Auf jeden Fall. Oder nach Holland, ohne Geld.
0: Oder, ja gut, die anderen haben einen mitgenommen. Ne?
1: Ja,
0: ich
1: genau.
0: Bin jetzt hin und her gerissen zwischen dem, was ich von meinem Leben preisgeben wollte, und ich entscheide mich jetzt eigentlich für eine, für die Geschichte, für die ich mich eigentlich, ja, ich tippe einfach mal drauf.
1: So. Mach mal.
0: Ja?
1: Wir hören da mal rein.
0: Beide sind lustig, beide sind traurig, beide sind witzig und haben richtig gute Musik.
1: Okay, cool. Dann ja. Bis gleich.

0: könnte schon eine sehr deep Geschichte sein, die sich dahinter verbirgt. Breaking the Bridges. Ich weiß
1: nicht. Summer, Peace of Mind. Ja,
0: ja,
1: das erzählt wirklich eine Geschichte.
0: Also wir haben den Song ja jetzt so ein bisschen abgekürzt, weil der unheimlich lang ist.
1: Ja.
0: Und weil wir uns ja auch so ein bisschen auf der, weil wir uns ja auch so ein bisschen schon fast auf der Zielgerade befinden. Das ist ja immer hier so. Und die Zeit, Sendezeit vergeht wie im Flug.
1: Ja.
0: Ich kann mir durchaus vorstellen, dass das eventuell auch was vielleicht mit einem Unfall zu tun hat, Fahrradunfall auf einer Brücke oder so.
1: In Köln. Hallo Köln, hat er gesagt.
0: Genau.
1: Ich habe extra die Version auch genommen.
0: Ja, hast du die genommen? Ja, ja, stimmt. Ja, hallo Köln. Ja, stimmt. Ja. In Köln, also du hast ja mal da sehr lange gewohnt.
1: Ja.
0: Ne? Das heißt sehr lange, ne? Ein paar Jährchen waren es schon, ne?
1: Ein, ja.
0: Und vielleicht bist du mit dem Fahrrad irgendwie gegen den Brückenpfeiler gefahren. Und dabei ist die Brücke fast gebrochen oder gebrochen oder
1: das,
0: vielleicht
1: das
0: hast du den, vielleicht hast du die angebrochen, ein Stück rausgebrochen und durch den Unfall bist du auf den Kopf gefallen und hast dir, hattest danach irgendwie so eine total wahnsinnig tolle Eingebung. Hm?
1: Fast.
0: Fast.
1: Nein.
0: Nein.
1: Also okay. Das könnte danach passiert sein. Also ich meine, ja. Das ist nach dieser Geschichte, nach dem, die ich jetzt hier erzähle, irgendwie so von diesem Lied, auch wirklich passiert. Also nicht, dass ich von Brückenpfeiler gefahren bin, also nicht mit dem Fahrrad, da sind wir mit dem Boot mal vorgefahren. Aber nein. Das war das Sono-Live-Konzert im Gloria, was wir da gerade gehört haben. Sono, tollste Band der Welt
0: ich
1: aus Hamburg.
0: Liebe sie. Shoutout.
1: Da war ich und als diese Live-CD rausgekommen ist, habe ich die mir natürlich gehört gehabt und ich war damals in den Arschloch verknallt, nennen wir es mal irgendwie so. Und ich wusste irgendwie
0: kann
1: so,
0: passieren.
1: Das muss jetzt irgendwie ein Ende haben, irgendwie so. Aber ich habe halt gelitten, um mit einem Arschloch Schluss zu machen, irgendwie so. Und habe dann in diesem komischen Internet, was da so um 2000 rum rauskam,
0: ja.
1: Da gab es da so, die bei Homosexuellen gab es halt das, was hier so Tinder und sowas
0: Gay
1: ist. Das
0: Romeo?
1: Gab schon.
0: War das
1: ja,
0: da schon Gay Romeo?
1: Ja, das, davor gab es noch Gaydar UK, eine englische Dings. Und ich hatte Partys veranstaltet gehabt und ich habe bei jemandem auf dem Profil ein Bild gesehen gehabt, wo so zwei Typen, ich konnte gar nicht sagen, wer schöner ist, doch ich konnte sagen, wer schöner ist, knutschen und das wollte ich nehmen für einen Flyer, für ein Plakat. Hab den angeschrieben gehabt irgendwie so und die haben mir die Bildrechte freigegeben gehabt und dann ist man halt so ins Gespräch gekommen irgendwie so und der wohnt halt in Frankfurt und dann hat man irgendwie gesagt so, ah ja, hier, wir machen eine Party am Wochenende irgendwie so, vielleicht hast du ja irgendwie Lust, Wohnungseinweihungsparty wird eine WG und da habe ich mir dann auch nichts bei gedacht irgendwie so und ich habe dieses Lied, also die CD gehört, als ich nach Frankfurt gefahren bin, zu wildfremden Menschen, mit denen ich überhaupt noch nichts irgendwie großartig außer ein Bild irgendwie hatte, geteilt hatte und ein paar komische Sprüche mit man sollte sich mal sehen und war irgendwie so und ich dachte die ganze Zeit auf dem Bild, ich würde, wenn ich mir so das Bild angeschaut habe, ich würde zu diesem großen, weiß ich nicht was, irgendwie fahren und der holt mich dann da am Bahnhof ab und so und dieses Breaking the Bridges, wir haben mir das Lied Nummer 7 auf der Platte, ab da an, als das auf der Platte kam, habe ich das bis Frankfurt, weil das so schön ist, gehört und
0: immer
1: auf Repeat und habe eigentlich auch so, während der Zug halt am Fahren ist, gemerkt, dass ich meine alte Beziehung hinter mir lasse, die alte Stadt hinter mir lasse, alles irgendwie lasse und ich kam in Frankfurt an mit diesem Lied und sah einen traumhaft tollen Typen, war aber nicht der Typ auf dem Foto, war der andere, also nicht der.
0: Ja, es war dann zwei. Ja.
1: Und war dann auf einer Wohnungseinweihungsparty, wo ein schwules Pärchen geheiratet hat, das man mir dann auch noch gesagt hat, die da halt reingezogen sind. Ja? Und ich habe dort übernachtet mit der Person, die mich am Bahnhof abgeholt hat.
0: Der aber nicht keiner von den beiden vom Foto war.
1: Doch,
0: doch,
1: der war einer
0: okay.
1: von den beiden vom Foto, ja. Und mit diesen Menschen war ich dann 14 Jahre lang zusammen und man hat mir erst im Nachhinein gesagt, dass dieses Hochzeitspaar die beiden Jungs auf dem Foto waren und dass die Wohnungseinweihungsparty auch zeitgleich die Hochzeitsparty war. Das bedeutet, ich habe auf der Hochzeitsparty den Ehemann des frisch vermählten Bräutigams kennengelernt und er ist mit mir dann 14 Jahre durchgebrannt.
0: Alter Schwede, kommst du in die Hölle? Aber bist du schon.
1: Ich habe alle Brücken hinter mir abgebrochen und bin einfach in ein neues Leben gesprungen. Okay. Und es waren bis auf den Rosenkrieg, der da so nach 14 Jahren entstanden ist, war es eine wunderbare Zeit und ich kann jedem empfehlen, bricht einfach mal die Brücken hinter euch ab und probiert mal was Neues.
0: Das ist eine richtig abgefahrene Story. Also das vor allem auch, da würde hier, ich mich aber auch fragen, wenn ich das Pärchen gewesen wäre, also ne, die haben sich wahrscheinlich gedacht, so

0: Deshalb hat es wohl den anderen nicht gestört, dass ich mit seinem in der Hochzeitsnacht irgendwie, weiß ich nicht.
1: Ach, du bist ein ganz,
0: ich kenne mich da nicht so aus. Aber diese WG war dafür bekannt, dass die wilde Partys machen, okay, in denen Sex positiv gespielt wird, nenne das mal so. Okay. Mhm. Und mein jetziger Partner, der hatte am Anfang, als wir uns kennengelernt haben, dann gesagt, oh, ich muss aber noch nach Frankfurt zu Freunden fahren. Da habe ich noch vom Wochenende, die machen da so komische Partys, irgendwie was stehen, und denen habe ich da geholfen irgendwie. Wieso? Und da ist er dahin. Und wir fahren mit dem Auto so 10 Jahre später, nachdem ich da in Frankfurt da jemanden aus dieser WG rausgezogen habe, irgendwie so.
1: Ja,
0: genau in die gleiche Wohnung.
1: Nein.
0: Und alle grüßen meinen jetzigen Partner und sehen mich und sagen so: Ach, der Arme, hat er sich den Nächsten aus Frankfurt geangelt. Weißt du so? Ja.
1: Du bist ein ganz schlimmer Finger.
0: Schlimm, ne? Ja, wir müssen das nächste Lied machen, bevor ich mich wieder um Kopf und Kragen rede, weil es hören ja hier auch Leute zu.
1: Ja, es hören hier Leute zu.
0: Aber ich liebe ja solche Geschichten.
1: Ja, es ist auf jeden Fall eine sehr, sehr schöne Geschichte, muss ich sagen. Ja. Also sowohl schön als auch unfassbar brisant.
0: Ja. Wir wollen ja nicht in die Tiefe gehen.
1: Nein.
0: Deshalb gibt es jetzt ein bisschen Kuchen.
1: Gibt es das?
0: Kuchen,
1: ja, genau.
0: Kuchen am Ozean.
1: Richtig, genau.
0: Einer meiner Lieblingslieder des Sommers von vor 3 Jahren oder 4 Jahren.
1: Alles klar.
0: Ich tanze dazu.

0: das Video gesehen.
1: Du hast es, nein, die machen eine Tortenschlacht am Strand.
0: Ach, wie lustig.
1: Also das ist halt so Spring Break mäßig, Ben steht auf der Bühne, irgendwie Wet-T-Shirt-Contest.
0: Ach
1: irgendwie.
0: Ja, das volle Programm.
1: Und dann hat irgendjemand Geburtstag und dann wird da so eine riesengroße Torte reingerollt irgendwie so. Und jeder denkt, da springt jemand aus der Torte raus. Nein, das ist für alle Leute, um sich so richtig damit einzusauen. Und genau dieses Feeling bringt ja auch dieses Lied rüber. Und dementsprechend denke ich natürlich, das ist dein Spring, dein persönlicher Spring Break gewesen. Also dieses Lied kam raus irgendwie, du hast also richtig schön Ramba Zamba, hier geht die Luzi fliegen, richtig schönes Wetter draußen und dann irgendwie Cake by the Ocean ist da so eine Wasserschlacht entstanden.
0: Nein, also tatsächlich ist es erstmal so, ich feiere den Song auch, ich finde den super und ich habe das ja, das Thema auch so ein bisschen so beleuchtet, dass ich Songs, die auch irgendwie eine ganz witzige oder nennenswerte Hintergrundstory haben.
1: Hau raus.
0: Und dieses, das sind ja Schweden.
1: Ach Quatsch, ich dachte, ein Amerikaner.
0: Nein, also zumindest, oder es ist ein schwedischer Produzent, aber das wäre irgendwie komisch, aber es könnte ja sein. Also whatsoever, es ist auf jeden Fall, handelt sich erstmal in erster Linie darum, dass die zusammensaßen und der eine dem anderen erzählen wollte, dass es einen Cocktail gibt, der Sex on the Beach heißt. Aber die Problematik an der Sache ist, dass die englischen Wörter dafür gefehlt haben. Also ich würde sagen, es sind keine Amis, weil sonst wüssten sie
1: natürlich
0: das.
1: Und dann hat er probiert, irgendwie den Cocktail irgendwie
0: zu beschreiben mit den Wörtern, die es so gibt.
1: Ja.
0: Um irgendwie, und dann ist aus diesem Quatsch, was er da versucht hat, irgendwie zu erklären, Cake by the Ocean entstanden.
1: Könnte mir nach 5 Jahren Duolingo und Spanisch auch passieren.
0: So, also ne, der Cocktail Sex on the Beach, interpretiert von der Band, ist Cake by the Ocean.
1: Ah, jetzt macht das Lied richtig Sinn.
0: So, und da habe ich dann auch noch immer noch, da musste ich dann auch gleichzeitig, hatte ich so einen Gedankensprung. Ich hatte, oder ne, meine ehemalige Arbeitskollegin, war der absolut festen Überzeugung, also wir gingen zur Theke, wir wollten Cocktails bestellen und dann sagte sie, ich hätte so gerne einen Sex, nee, sie sagte, ein nein, eine Skinny Beach.
1: Achso, eine Skinny Beach, das ist auch
0: und
1: geil.
0: Ich habe dann gesagt so, du meinst Skinny Bitch? Nein, Skinny Beach. Und ich so, dieser Cocktail heißt nicht Skinny Beach.
1: Doch, das ist vielleicht ein Sex on the Beach plus alkoholfrei.
0: Heißt Skinny Bitch. Und sie musste so lachen, weil sie den vorher auch schon mehrmals, auch immer so in so Bars, beim Kellner, auch immer so bestellt hat. Und
1: das mache ich ab jetzt.
0: Und es hat ihr niemand gesagt.
1: Das ist genauso wie Autusse.
0: Ja, genau.
1: Die Mehrzahl von Autos ist, von Auto ist Autusse.
0: Autusse, ja, ja, genau.
1: Also das sage ich jetzt seit 3 Jahren oder seit 4 Jahren.
0: Und alle meinst, Leute gucken, das ist ja nur so,
1: und
0: ne?
1: Mittlerweile rutscht mir das wirklich so aus, oh, und es gibt es gar nicht mehr anders. Natürlich, und ich finde, das ist eine Skinny Bitch.
0: Eine Skinny Beach. Und ich, ganz ehrlich, finde dieses Wort eigentlich fast schon einfach zu zauberhaft süß, dass ich eigentlich, wenn ich eine Skinny Bitch bestelle, immer im Hintergrund denke, aber eigentlich ist es ja eine Skinny Beach.
1: Ich werde ab jetzt auf jeden Fall Skinny Beach.
0: Ja, Shoutout an Yvonne.
1: Hallo Yvonne.
0: So.
1: Das nächste Lied ist eine schöne Geschichte und wir hören rein.
0: Wir hören.
1: Wir sind auf der Zielgerade.
0: Oh
1: danach
0: ja.
1: Habt ihr es geschafft.
0: Oh ja, yeah. Und wir auch aus der Sauna raus hier. Halleluja.
1: Und draußen ist Backofen.
0: Oh nee, hier ist schlimmer, ich schwör's.
1: Ah, meinst du?
0: Ja.
1: Okay. Na dann.
0: Dann hören wir mal rein.

0: Okay. Da wir ja quasi
1: Zielgerade.
0: Auf der absoluten Zielgerade.
1: Müssen wir nochmal sagen, wir sind MLT Radio, also unter www.mltradio.de. Da könnt ihr uns eure Hassmails schreiben, unsere Bewunderungsmails. Da könnt ihr uns natürlich auch geile Geschichten schreiben oder halt auch sagen, wie being boring wir sind.
0: Total. Oder dass wir die Fresse halten sollen, wir sterbenslangweilig sind. Dass ihr mit euren Kindern im Auto saßt und die Radiosendung gehört haben, die jetzt total verstört sind. Das tut uns leid, aber dann wisst ihr beim nächsten Mal Bescheid. Not,
1: genau, aber ansonsten immer am 2. und am 4. Dienstag einschalten und natürlich am 1. gibt es immer von unserem Kollegen Yubi Funky die Planlos, die wir ja auch sind.
0: Ja, und aber wir sind auch sonst zu dritt, heute aus Mangel an Herrn Müller zu zweit.
1: Ja, ja. Aber deine Story zu meiner Story.
0: Alter, ich habe keine Ahnung, es sind die Pet Shop Boys.
1: Ja, aber erzähl einfach das, was du bei dem Lied fühlst.
0: Ich fühle bei dem Lied sehr viel Melancholie, aber wir beenden ja unsere Sendung nicht mit so einem traurigen Thema. Das machen wir nicht.
1: Das ist so, nein, das ist
0: das
1: ja was.
0: Das machen wir nicht.
1: Hast du einen Text? Kennst du das Video? Also ich meine.
0: Ich kenne das Video. Ich kenne das Video. Ich kenne das Video.
1: Ja.
0: Okay. Und hast ja gerade sowas vorgetanzt, deswegen war ich hier gerade kurz abgelenkt.
1: Ja, ich habe früher im Club so schnell getanzt, dass alle Leute bei mir in der Schule dachten, ich heiße Renate.
0: Ja, genau. Okay, ich habe wirklich so gar keine Ahnung und da unsere Sendung jetzt vorbei ist, musst du es jetzt erzählen.
1: Das mache ich ganz einfach. Das ist eine meiner Liebeserklärungen und einer auch meiner Lieblingslieder. Damals, als ich das Video gesehen habe von Bruce Weber als Schwuler, der schwule Fotografie gemacht hat und dann so Schwarz-Weiß-Bild mit richtig geilen Kerlen und Mädels und all so was gemacht hat, war ich schon in dieses Video verliebt, die perfekte Party inszeniert haben in so einem wunderschönen Landhaus.
0: Ach, das war so
1: wo
0: cool,
1: mit diesen Hunden und in den Pool gesprungen sind und so. Und dann habe ich damals gesagt, solche Partys will ich machen. Und ich habe ja sehr lange als Veranstalter gearbeitet. Ich habe diese Party noch nicht geschafft zu machen, aber wir sind schon sehr nah dran gekommen.
0: Ja.
1: Aber dieses Lied beschreibt ja einen Rückblick aufs Leben und sagt ja eigentlich, dass man nie langweilig war und dass all die ganzen Freunde immer da waren, egal wie schlecht es einem ging, weil man zusammen so tolle Erlebnisse gehabt hat. Und dieses Lied, also ist auch heute Abend so, als ich auf der Suche nach den Liedern war, die so ein bisschen persönlich was mit mir zu tun hatten, irgendwie so. Deshalb auch zum Schluss wollte ich es halt spielen. Das ist eigentlich eine Hommage, ein Dankeschön an all meine Freunde, die auch immer noch irgendwie mit mir durch mein Leben gehen, die hier in der Radiosendung sitzen und oder aber gerade zuhören, irgendwie so. Ich liebe euch und wir waren nie langweilig, auch wenn wir mal langweilige Momente hatten.
0: Ich sag dir eins, jetzt erklärt sich auch diese Insta-Nachricht, die du mir heute Nacht oder heute Morgen
1: ist
0: oder gestern Abend geschickt hast. Und die fand ich so süß. Und dann habe ich gedacht, oh Gott, das ist so niedlich. Das ist eigentlich so eine richtig schöne Freundesliebeserklärung. Und jetzt, erklärt sich mir jetzt gerade. Vielleicht hast du da rumrecherchiert.
1: Könnte vielleicht sein.
0: Könnte vielleicht sein,
1: ne? Vielleicht sein.
0: Ach, wie schön. Ja, das ist doch ein traumhaftes Ende. Also, ne, nehmt eure lieben Freunde, schätzt sie wert, guckt, dass ihr sie behaltet, pflegt eure Freundschaften. Das ist das Allerwichtigste. Denn ich sag mal so, gute Freunde kann man immer haben, wenn die Sonne scheint. Aber so richtig gute Freunde bleiben auch, wenn es regnet.
1: Wenn es regnet. Ganz die Zeit ist vorbei. Schön, dass ihr zugehört habt. Bis dann.
0: So, wir gehen raus.
1: Bis in zwei Wochen. Tschüss.
0: Genau, tschüss.
1: Oh. Falscher Pop-Dings, ich muss auf 5.
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